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1: Seit der Besetzung und Räumung von ZAK, der Sohn Autonom Kulturell Kleeweg, Anfang Juli, ist das Thema der Freiräume und Hausbesetzungen sehr präsent. Dabei wird ZAK immer wieder mit alten Projekten aus den 70er, 80er oder 90er verglichen. Die werden aber oft durch Nostalgie idealisiert. Was für Freiräume hat es denn in Basel gehabt? Eines der ersten war das AJZ, das Autonome Jugendzentrum, das zuerst am Clara-Graben in den 70er und dann an Hochstrasse in den 80er Jahren Häuser besetzt hat. Dann ist in den 1980er die Stadtgärtnerei besetzt worden, die besonders auch ein Ort für KünstlerInnen war. Für die 90er war dann die Grossgarage Schlottenbeck prägend, die legal durch einen Vertrag mit der Schweizerischen Volksbank als Zwischennutzung fungiert hat. Die 2000er sind auch besonders durch das NT-Areal als Zwischennutzung geprägt worden, von dann ab den 2010er durch das Kleeweg-Areal abgelöst wurde. Es hat also seit den 1970er eigentlich immer Besetzungen an Freiräumen gehabt, die sich aber geografisch von den Gruppierungen und Nutzungsverhältnissen unterschieden haben. Mit dem ZAK hat es jetzt eine weitere grosse Besetzung gehabt, die zeigt, dass das Bedürfnis nach Freiraum immer noch gleich präsent ist. Wir haben mit dem pensionierten Soziologieprofessor Ueli Mäder geredet, der zu Freiräumen wie im Hafareal, am Kleeweg oder der Reithalle zu Bern geforscht hat. Als Jugendlicher war er selber in dieser Szene aktiv gewesen.
2: Ich bin ein Oldie, oder? Ich bin jetzt 75 Jahre alt und natürlich schon früher so ein bisschen in der Szene drin gewesen. Also wir hatten irgendwo schon in den 80er Jahren eine Reihe von so Häusern gehabt, wo man quasi auskundschaftet hat und man alles dafür getan hat, vielleicht auch mit Besetzungsdrohungen, dass man nachher über Verhandlungen dort reingekommen ist. Und aus dem heraus hat es durchaus auch Weiterführendes gegeben. Also wenn ich jetzt an uns zurückdenke, oder 68, wir sind dann 17 und haben so die ersten, ich sage jetzt ein bisschen verrückten WGs initiiert und eben auch zum Teil mit Auswüchsen. Und ich weiss noch, wo eine Kollegin den ersten Lohn heimgebracht hat, hat sie die paar hunderter Nötchen, die es damals nicht der Tüte gegeben hat, geschwenkt und die Noten verrissen und gesagt haben, was Scheisskapitalismus. Und dann hat es halt fast ein bisschen eine Schlägerei gegeben. Also ich denke, so das extreme Verhalten, das hat es auch schon in den Ende 60er Jahren gegeben. Ich habe das eigentlich noch als sehr lebendig, spannend, weiterführend in Erinnerung. Aber ich muss auch aufpassen, dass ich die Erfahrung nicht überhöhe, weil es hat auch eine Menge Angst gegeben. Wir haben das Gefühl gehabt, wir sind so harsch gegen das Kleinbürgerliche und haben dann manchmal auch schmerzlich realisieren müssen, dass wir zwar konsequent anti-autoritär gewesen sind, aber gewisse Mechanismen, auch autoritäre Mechanismen, gewisse manchmal sogar kleinbürgerliche Mechanismen, viel mehr reproduziert haben, als das uns lieb war.
1: Ein paar Sachen haben sich seit der Zeit, als Ueli Mäder jung war, verändert. Heute meint er, sie gibt Leute, die solche Räume nutzen, tendenziell ein bisschen älter. Das würde auch dazu führen, dass sie vernetzter sind. Aber er meint auch, dass man trotz der vielen kreativen Zwischennutzungen, die es hatte, in Stadtplanung noch nicht so viel weiter sei. Das Bedürfnis von besonders jungen Menschen nach Freiraum scheint immer noch unerfüllt. Zu den Repressionen meint er, sie seien früher ein bisschen hemdsärmeliger gewesen. Die Polizisten seien noch im kurzen Hemdli auftaucht, statt die ganze Montur. Gleichzeitig hätte es die autoritären Strukturen dann aber genauso gegeben. Der Soziologe Ueli Mäder sagt von sich selber, er sei ein Optimist. Er hat viele Vorschläge, wie man menschliche Bedürfnisse nach Freiraum nachher geben kann.
2: Hey, was wollen wir eigentlich? Wir wollen eine lebendige Stadt. Wir wollen eine Stadt, wo sich Menschen wohlfühlen, dynamisch. Und aus dem heraus entstehen dann auch Kräfte und vielleicht Aktivitäten, die in eine Richtung gehen, die in Projekte führen, wo wir heute gar noch nicht dran denken. Also ich denke, die Stadt muss viel mehr dafür tun, dass Quartiere beruhigt werden, dass Wohnstrassen sich verbreiten, dass man auch begrünt und dass man schaut, dass man Boden kann, mehr der Spekulationen ziehen. Und da braucht es viel, viel mehr Bewegung, nicht nur für die Alternativen, sondern aus meiner Sicht ganz, ganz, ganz besonders auch für Kinder.
1: Der Wunsch nach Freiraum in der Stadt ist nicht ein neues Phänomen, das mit dem ZAK ist aufgekommen. Seit 60 Jahren schon zeigen Zwischennutzungen und Hausbesetzungen, dass das Bedürfnis da ist. Der Soziologe Ueli Mäder wünscht sich von der Stadt mehr Freiraum in der Stadtplanung. Besonders für Kinder und junge Menschen. Insgesamt ist ihm der Dialog wichtig. Er meint, man müsse mehr auf Jugendliche hören und sie einbinden.
2: Das geht sehr schnell, dass Jugendliche, die sich so äußern, dass sie marginalisiert, dass sie sogar kriminalisiert werden. Und meine Erfahrung ist, wenn ich dann mit solchen Leuten zusammensetze, oder, dann ist es oft ganz spannend, weil man merkt, die haben interessante Überlegungen und es wäre so ein Gewinn, würde da mehr dialogisch verstehende Formen finden. Das könnte auch dazu führen, gerade wenn die Jugendlichen mehr Möglichkeiten haben, sich teilhabend, kreativ zu engagieren, dass man dann vielleicht auch sogar weniger Fensterscheiben muss einschlagen, um auf sich selber aufmerksam zu machen.
1: Für Radio X, Miriam Lubrich.
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1: Seit der Besetzung und Räumung vom ZAK, der Sohn Autonom Kulturell Kleiweg, Anfang Juli, ist das Thema der Freiräume und Hausbesetzungen sehr präsent. Dabei wird das ZAK immer wieder mit alten Projekten aus den 70er, 80er oder 90er verglichen. Die werden aber oft durch Nostalgie idealisiert. Was für Freiräume hat es denn in Basel gehabt? Eines der ersten war das AJZ, das Autonome Jugendzentrum, das zuerst am Clara-Graben in den 70er und dann an Hochstrasse in den 80er Jahren besetzt hat. Dann ist in den 1980er die Stadtgärtnerei besetzt worden, die besonders auch ein Ort für KünstlerInnen war. Für die 90er war dann die Grossgarage Schlottenbeck prägend, die legal durch einen Vertrag mit der Schweizerischen Volksbank als Zwischennutzung fungiert hat. Die 2000er sind auch besonders durch das NT-Areal als Zwischennutzung geprägt worden, von dann ab den 2010er durch das Kleiweg-Areal abgelöst wurde. Es hat also seit den 1970er eigentlich immer Besetzungen an Freiräumen gehabt, die sich aber geografisch von den Gruppierungen und Nutzungsverhältnissen unterschieden haben. Mit dem ZAK hat es jetzt eine weitere grosse Besetzung gehabt, die zeigt, dass das Bedürfnis nach Freiraum immer noch gleich präsent ist. Wir haben mit dem pensionierten Soziologieprofessor Ueli Mäder geredet, der zu Freiräumen wie im Hafareal, am Kleiweg oder der Reithalle zu Bern geforscht hat. Als Jugendlicher war er selber in dieser Szene aktiv gewesen.
2: Ich bin ein Oldie, oder? Ich bin jetzt 75 Jahre alt und natürlich schon früher so in der Szene drin gewesen. Also wir haben irgendwo schon in den 80er Jahren eine Reihe von so Häusern gehabt, wo man quasi auskundschaftet hat und man alles dafür tun hat, vielleicht auch mit Besetzungsdrohungen, dass man nachher über Verhandlungen dort reingekommen ist. Und aus dem heraus hat es durchaus auch Weiterführendes gegeben. Also wenn ich jetzt an uns zurückdenke, oder 68, wir sind dann 17 gewesen und haben so die ersten, ich sage jetzt ein bisschen verrückten WGs initiiert und eben auch zum Teil mit Auswüchsen. Und ich weiss noch, wo eine Kollegin den ersten Lohn heimgebracht hat, hat sie die paar hunderter Nötchen, die es damals nicht der Tüte gegeben hat, geschwenkt und die Noten verrissen und gesagt haben, was Scheisskapitalismus? Und dann hat es halt fast ein bisschen eine Schlägerei gegeben. Also ich denke, so das extreme Verhalten, das hat es auch schon in den Ende 60er Jahren gegeben. Ich habe das eigentlich noch als sehr lebendig, spannend, weiterführend in Erinnerung. Aber ich muss auch aufpassen, dass ich die Erfahrung nicht überhöhe, weil es hat auch eine Menge Angst gegeben. Wir haben das Gefühl gehabt, wir sind so harsch gegen das Kleinbürgerliche und haben dann manchmal auch schmerzlich realisieren müssen, dass wir zwar konsequent anti-autoritär gewesen sind, aber gewisse Mechanismen, auch autoritäre Mechanismen, gewisse manchmal sogar kleinbürgerliche Mechanismen, viel mehr reproduziert haben, als das uns lieb war.
1: Ein paar Sachen haben sich seit der Zeit, als Ueli Mäder jung war, verändert. Heute meint er, sie gehen die Leute, die solche Räume nutzen, tendenziell ein bisschen älter. Das würde auch dazu führen, dass sie vernetzter sind. Aber er meint auch, dass man trotz der vielen kreativen Zwischennutzungen, die es hatte, in Stadtplanung noch nicht so viel weiter sei. Das Bedürfnis von besonders jungen Menschen nach Freiraum scheint immer noch unerfüllt. Zu den Repressionen meint er, sie seien früher ein bisschen hemdsärmeliger gewesen. Die Polizisten seien noch im kurzen Hemd auftaucht, statt die ganze Montur. Gleichzeitig hätte es die autoritären Strukturen dann aber genauso gegeben. Der Soziologe Ueli Mäder sagt von sich selber, er sei ein Optimist. Er hat viele Vorschläge, wie man menschliche Bedürfnisse nach Freiraum nachher geben kann.
2: Hey, was wollen wir eigentlich? Wir wollen eine lebendige Stadt. Wir wollen eine Stadt, wo sich Menschen wohlfühlen, dynamisch. Und aus dem heraus entstehen dann auch Kräfte und vielleicht Aktivitäten, die in eine Richtung gehen, die in Projekte führen, wo wir heute gar noch nicht dran denken. Also ich denke, die Stadt muss viel mehr dafür tun, dass Quartiere beruhigt werden, dass Wohnstrassen sich verbreiten, dass man auch begrünt und dass man schaut, dass man Boden kann, mehr der Spekulationen ziehen. Und da braucht es viel, viel mehr Bewegung, nicht nur für die Alternativen, sondern aus meiner Sicht ganz, ganz, ganz besonders auch für Kinder.
1: Der Wunsch nach Freiraum in der Stadt ist nicht ein neues Phänomen, das mit dem ZAK ist aufgekommen. Seit 60 Jahren schon zeigen Zwischennutzungen und Hausbesetzungen, dass das Bedürfnis da ist. Der Soziologe Ueli Mäder wünscht sich von der Stadt mehr Freiraum in der Stadtplanung, besonders für Kinder und junge Menschen. Insgesamt ist ihm der Dialog wichtig. Er meint, man müsse mehr auf Jugendliche hören und sie einbinden.
2: Das geht sehr schnell, dass Jugendliche, die sich so äußern, dass sie marginalisiert, dass sie sogar kriminalisiert werden. Und meine Erfahrung ist, wenn ich dann mit solchen Leuten zusammensetze, oder, dann ist es oft ganz spannend, weil man merkt, die haben interessante Überlegungen und es wäre ein Sonnengewinn, man würde da mehr dialogisch verstehende Formen finden. Das könnte auch dazu führen, gerade wenn die Jugendlichen mehr Möglichkeiten haben, sich teilhaben, kreativ zu engagieren, dass man dann vielleicht auch sogar weniger Fensterscheiben muss einschlagen, um auf sich selber aufmerksam zu machen.
1: Für Radio X, Miriam Lubrich.
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1: Eine Fähre in eine andere Welt. Ab was Darkhold, Szenenverortungen oder Schubladen denken. Eine Welt, wo Persönlichkeit einzig und allein von Sound ausgedrückt wird. In so einer Welt gibt's. Und in die rein transportierte Adelo kennt ihr euch von der anonymen Band Fairies in ihrem neuen Album I Wonder, wo Crowd, Dub und Redelik zusammenbringt zu einem fiebrigen Mix in unfassbaren Räumen aus dem Londoner World of Echo Label. Ein Track ab I Wonder for Fairies hört ihr jetzt.

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1: Seit der Besetzung und Räumung von ZAK, der Sohn Autonom Kulturell Kleeweg, Anfang Juli, ist das Thema der Freiräume und Hausbesetzungen sehr präsent. Dabei wird ZAK immer wieder mit alten Projekten aus den 70er, 80er oder 90er verglichen. Die werden aber oft durch Nostalgie idealisiert. Was für Freiräume hat es denn in Basel gehabt? Eines der ersten war das AJZ, das Autonome Jugendzentrum, das zuerst am Clara-Graben in den 70er und dann an Hochstrasse in den 80er Jahren Häuser besetzt hat. Dann ist in den 1980er die Stadtgärtnerei besetzt worden, die besonders auch ein Ort für KünstlerInnen war. Für die 90er war dann die Grossgarage Schlottenbeck prägend, die legal durch einen Vertrag mit der Schweizerischen Volksbank als Zwischennutzung fungiert hat. Die 2000er sind auch besonders durch das NT-Areal als Zwischennutzung geprägt worden, von dann ab den 2010er durch das Kleeweg-Areal abgelöst wurde. Es hat also seit den 1970er eigentlich immer Besetzungen an Freiräumen gehabt, die sich aber geografisch von den Gruppierungen und Nutzungsverhältnissen unterschieden haben. Mit dem ZAK hat es jetzt eine weitere grosse Besetzung gehabt, die zeigt, dass das Bedürfnis nach Freiraum immer noch gleich präsent ist. Wir haben mit dem pensionierten Soziologieprofessor Ueli Mäder geredet, der zu Freiräumen wie im Hafareal, am Kleeweg oder der Reithalle zu Bern geforscht hat. Als Jugendlicher war er selber in dieser Szene aktiv gewesen.
2: Ich bin ein Oldie, oder? Ich bin jetzt 75 Jahre alt und natürlich schon früher so ein bisschen in der Szene drin gewesen. Also wir haben irgendwo schon in den 80er Jahren eine Reihe von so Häusern gehabt, wo man quasi auskundschaftet hat und man alles dafür tun hat, vielleicht auch mit Besetzungsdrohungen, dass man nachher über Verhandlungen dort reingekommen ist. Und aus dem heraus hat es durchaus auch Weiterführendes gegeben. Also wenn ich jetzt an uns zurückdenke, oder 68, wir sind dann 17 und haben so die ersten, ich sage jetzt ein bisschen verrückten WGs initiiert und eben auch zum Teil mit Auswüchsen. Und ich weiss noch, wo eine Kollegin den ersten Lohn heimgebracht hat, hat sie die paar hunderter Nötchen, die es damals nicht der Tüte gegeben hat, geschwenkt und die Noten verrissen und gesagt haben, was Scheisskapitalismus? Und dann hat es halt fast ein bisschen Schlägerei gegeben. Also ich denke, so das extreme Verhalten, das hat es auch schon in den End 60er Jahren gegeben. Ich habe das eigentlich noch als sehr lebendig, spannend, weiterführend in Erinnerung. Aber ich muss auch aufpassen, dass ich die Erfahrung nicht überhöhe, weil es hat auch eine Menge Ängste gegeben. Wir haben das Gefühl gehabt, wir sind so harsch gegen das Kleinbürgerliche und haben dann manchmal auch schmerzlich realisieren müssen, dass wir zwar konsequent anti-autoritär gewesen sind, aber gewisse Mechanismen, auch autoritäre Mechanismen, gewisse, manchmal sogar kleinbürgerliche Mechanismen, viel mehr reproduziert haben, als das uns lieb war.
1: Ein paar Sachen haben sich seit der Zeit, in der Ueli Mäder jung war, verändert. Heute meint er, sie gehen die Leute, die solche Räume nutzen, tendenziell ein bisschen älter. Das würde auch dazu führen, dass sie vernetzter sind. Aber er meint auch, dass man trotz der vielen kreativen Zwischennutzungen, die es hatte, in Stadtplanung noch nicht so viel weiter sei. Das Bedürfnis von besonders jungen Menschen nach Freiraum scheint immer noch unerfüllt. Zu den Repressionen meint er, sie seien früher ein bisschen hemdsärmeliger gewesen. Die Polizisten seien noch im kurzen Hemdli auftaucht, statt die ganze Montur. Gleichzeitig haben es die autoritären Strukturen dann aber genauso gegeben. Der Soziologe Ueli Mäder sagt von sich selber, er sei ein Optimist. Er hat viele Vorschläge, wie man menschlichen Bedürfnis nach Freiraum nachgeben kann.
2: Hey, was wollen wir eigentlich? Wir wollen eine lebendige Stadt. Wir wollen eine Stadt, wo sich Menschen wohlfühlen, dynamisch. Und aus dem heraus entstehen dann auch Kräfte und vielleicht Aktivitäten, die in eine Richtung gehen, die in ein Projekt führen, wo wir heute gar noch nicht dran denken. Also ich denke, die Stadt muss viel mehr dafür tun, dass Quartiere beruhigt werden, dass Wohnstrassen sich verbreiten, dass man auch begrünt und dass man schaut, dass man Boden kann, mehr der Spekulationen ziehen. Und da braucht es viel, viel mehr Bewegung, nicht nur für die Alternativen, sondern aus meiner Sicht ganz, ganz, ganz besonders auch für Kinder.
1: Der Wunsch nach Freiraum in der Stadt ist nicht ein neues Phänomen, das mit dem ZAK ist aufgekommen. Seit 60 Jahren schon zeigen Zwischennutzungen und Hausbesetzungen, dass das Bedürfnis da ist. Der Soziologe Ueli Mäder wünscht sich von der Stadt mehr Freiraum in der Stadtplanung, besonders für Kinder und junge Menschen. Insgesamt ist ihm der Dialog wichtig. Er meint, man müsse mehr auf Jugendliche hören und sie einbinden.
2: Das geht sehr schnell, dass Jugendliche, die sich so äußern, dass sie marginalisiert, dass sie sogar kriminalisiert werden. Und meine Erfahrung ist, wenn ich dann mit solchen Leuten zusammensetze, oder, dann ist es oft ganz spannend, weil man merkt, die haben interessante Überlegungen und es wäre so ein Gewinn, würde da mehr dialogisch verstehende Formen finden. Das könnte auch dazu führen, gerade wenn die Jugendlichen mehr Möglichkeiten haben, sich teilhabend, kreativ zu engagieren, dass man dann vielleicht auch sogar weniger Fensterscheiben muss einschlagen, um auf sich selber aufmerksam zu machen.
1: Für Radio X, Miriam Lubrich.
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1: Eine Fähre in eine andere Welt. Ab von Starkhold, Szenenverortungen oder Schubladendenken. Eine Welt, wo Persönlichkeit einzig und allein von Sound ausgedrückt wird. So eine Welt gibt's. Und in die ihnen transportierte Adalo kennen ihr euch von der anonymen Band Fairies in ihrem neuen Album I Wonder, wo Crowd, Dub und Redelik zusammenbringt und einen fiebrigen Mix in unfassbaren Räumen aus dem Londoner World of Echo Label. Ein Track ab I Wonder for Fairies hört ihr jetzt.

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3: Seit der Besetzung und Räumung von ZAK, der Sohn Autonom Kulturell Kleeweg, Anfang Juli, ist das Thema der Freiräume und Hausbesetzungen sehr präsent. Dabei wird ZAK immer wieder mit alten Projekten aus den 70er, 80er oder 90er verglichen. Die werden aber oft durch Nostalgie idealisiert. Was für Freiräume hat es denn in Basel gehabt? Eins der ersten war das AJZ, das Autonome Jugendzentrum, das zuerst am Clara-Graben in den 70er und dann an Hochstrasse in den 80er Jahren Häuser besetzt hat. Dann wurde in den 1980er die Stadtgärtnerei besetzt, die besonders auch ein Ort für KünstlerInnen war. Für die 90er war dann die Grossgarage Schlottenbeck prägend, die legal durch einen Vertrag mit der Schweizerischen Volksbank als Zwischennutzung fungiert hat. Die 2000er sind auch besonders durch das NT-Areal als Zwischennutzung geprägt worden, von dann ab den 2010er durch das Kleeweg-Areal abgelöst wurde. Es hat also seit den 1970er eigentlich immer Besetzungen an Freiräumen gehabt, die sich aber geografisch von den Gruppierungen und Nutzungsverhältnissen unterschieden haben. Mit dem ZAK hat es jetzt eine weitere grosse Besetzung gehabt, die zeigt, dass das Bedürfnis nach Freiraum immer noch gleich präsent ist. Wir haben mit dem pensionierten Soziologieprofessor Ueli Mäder geredet, der zu Freiräumen wie im Hafareal, am Kleeweg oder der Reithalle zu Bern geforscht hat. Als Jugendlicher war er selber in dieser Szene aktiv gewesen.
4: Ich bin ein Oldie, oder? Ich bin jetzt 75 Jahre alt und natürlich schon früher so in der Szene drin gewesen. Also wir haben irgendwo schon in den 80er Jahren eine Reihe von so Häusern gehabt, wo man quasi auskundschaftet hat und man alles dafür tun hat, vielleicht auch mit Besetzungsdrohungen, dass man nachher über Verhandlungen dort reingekommen ist. Und aus dem heraus hat es durchaus auch Weiterführendes gegeben. Also wenn ich jetzt an uns zurückdenke, oder 68, wir sind dann 17 gewesen und haben so die ersten, ich sage jetzt ein bisschen verrückten WGs initiiert und eben auch zum Teil mit Auswüchsen. Und ich weiss noch, wo eine Kollegin den ersten Lohn heimgebracht hat, hat sie die paar hunderter Nötchen, die es damals nicht der Tüte gegeben hat, geschwenkt und die Noten verrissen und gesagt haben, was Scheisskapitalismus? Und dann hat es halt fast ein bisschen eine Schlägerei gegeben. Also ich denke, so das extreme Verhalten, das hat es auch schon in den Ende 60er Jahren gegeben. Ich habe das eigentlich noch als sehr lebendig, spannend, weiterführend in Erinnerung. Aber ich muss auch aufpassen, dass ich die Erfahrung nicht überhöhe, weil es hat auch eine Menge Angst gegeben. Wir haben das Gefühl gehabt, wir sind so harsch gegen das Kleinbürgerliche und haben dann manchmal auch schmerzlich realisieren müssen, dass wir zwar konsequent anti-autoritär gewesen sind, aber gewisse Mechanismen, auch autoritäre Mechanismen, gewisse, manchmal sogar kleinbürgerliche Mechanismen, viel mehr reproduziert haben, als das uns lieb war.
3: Ein paar Sachen haben sich seit der Zeit, als Ueli Mäder jung war, verändert. Heute meint er, sie gehen die Leute, die solche Räume nutzen, tendenziell ein bisschen älter. Das würde auch dazu führen, dass sie vernetzter sind. Aber er meint auch, dass man trotz der vielen kreativen Zwischennutzungen, die es hatte, in Stadtplanung noch nicht so viel weiter sei. Das Bedürfnis von besonders jungen Menschen nach Freiraum scheint immer noch unerfüllt. Zu den Repressionen meint er, sie seien früher ein bisschen hemdsärmeliger gewesen. Die Polizisten seien noch im kurzen Hemdli auftaucht, statt die ganze Montur. Gleichzeitig hätte es die autoritären Strukturen dann aber genauso gegeben. Der Soziologe Ueli Mäder sagt von sich selber, er sei ein Optimist. Er hat viele Vorschläge, wie man menschlichen Bedürfnis nach Freiraum nachgeben kann.
4: Hey, was wollen wir eigentlich? Wir wollen eine lebendige Stadt. Wir wollen eine Stadt, wo sich Menschen wohlfühlen, dynamisch. Und aus dem heraus entstehen dann auch Kräfte und vielleicht Aktivitäten, die in eine Richtung gehen, die in Projekte führen, wo wir heute gar noch nicht dran denken. Also ich denke, die Stadt muss viel mehr dafür tun, dass Quartiere beruhigt werden, dass Wohnstrassen sich verbreiten, dass man auch begrünt und dass man schaut, dass man Boden kann, mehr der Spekulationen ziehen. Und da braucht es viel, viel mehr Bewegung, nicht nur für die Alternativen, sondern aus meiner Sicht ganz, ganz, ganz besonders auch für Kinder.
3: Der Wunsch nach Freiraum in Stadt ist nicht ein neues Phänomen, das mit dem ZAK ist aufgekommen. Seit 60 Jahren schon zeigen Zwischennutzungen und Hausbesetzungen, dass das Bedürfnis da ist. Der Soziologe Ueli Mäder wünscht sich von Stadt mehr Freiraum in Stadtplanung, besonders für Kinder und junge Menschen. Insgesamt ist ihm der Dialog wichtig. Er meint, man müsse mehr auf Jugendliche hören und sie einbinden.
4: Das geht sehr schnell, dass Jugendliche, die sich so äußern, dass sie marginalisiert, dass sie sogar kriminalisiert werden. Und meine Erfahrung ist, wenn ich dann mit solchen Leuten zusammensetze, oder, dann ist es oft ganz spannend, weil man merkt, die haben interessante Überlegungen und es wäre so ein Gewinn, würde da mehr dialogisch verstehende Formen finden. Das könnte auch dazu führen, gerade wenn die Jugendlichen mehr Möglichkeiten haben, sich teilhabend kreativ zu engagieren, dass man dann vielleicht auch sogar weniger Fensterscheiben muss einschlagen, um auf sich selber aufmerksam zu machen.
3: Für Radio X, Miriam Lubrich.
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1: Heute ist Samstag, der 1. August, und so kannst du deinen Tag verbringen.
2: Am 10:30, am 1 und am 3 kannst du zu Augusta Raurica römisches Brot backen. Dazu kannst du ab 1 römische Spiele spielen.
1: Im Haus der elektronischen Künste kannst du die Ausstellung «Neue Rituale für das Ende der Welt» besuchen.
2: Am 11:30 bietet das Museum Tengeli eine Führung durch die Sammlung Jean Tengeli an.
1: In der Collab Gallery siehst die Ausstellung «Backjumps – The Live Issue Reality Check» über das gleichnamige Independent-Magazin.
2: Am 2 gibt es in der Fondation Baylor eine Führung durch die Ausstellung «Pierre Ig».
1: Im Khartoum Museum siehst die Ausstellung «Emil Ferris – Between Selves».
2: Das Kunstmuseum Basel macht am 2 eine Führung durch die Ausstellung «Helen Frankenthaler» und am 3 eine Führung durch «Chao Fei – Testimonies to the Nate Future».
1: Am 3 zeigt das Kult-Kino-Atelier den Film «Amarga Navidad» von Pedro Almodovar.
2: Am 8 gibt es im Stationszirkus die Aufführung «Academia Teatro Dimitri» über menschliche Zerbrechlichkeit und Ausdauer. Am 9 haben sie ein Konzert vom Duo Lava, wo aus zwei Frauenstimmen, einem Cello und einer Geige besteht.
1: Und am 9:30 gibt es im Club Cello den DJ Pepe, der eine 1. August Special Party macht.
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die Verkäuferinnen freundlich? Sieht der Laden gut aus? Ist der Preis in Ordnung, der Geruch angenehm, die Musik inspirierend, die Einrichtung nett? Oder hätten Sie Vorschläge zur Verbesserung? Tja,

Projekte sowieso bald der Vergangenheit angehören, könnten sie so diesen Maschinen und den Personen, die diese Maschinen bedienen, ein zweites Leben ermöglichen. Stellen Sie sich vor, Sie hätten lauter von diesen tollen Teilen in Ihrem Geschäft drin, mit Leuten, die erklären, wie das alles funktioniert. Sie würden auch noch diese Lampen aufstellen, diese Baustellenlampen, die so wunderschön in der Nacht leuchten. Sie könnten Löcher durch die Wände bohren zu ihren Nachbarn und rausfinden, was die eigentlich so machen. Es würden sich ganz neue Synergien ergeben, die für alle Seiten so fruchtbar sein könnten. Tja, und wenn Sie sich vorstellen, Sie bringen

Die schicken das Konzept an die Ladenleitung und die sind begeistert. Sie werden eine Machbarkeitsstudie in Auftrag geben und sich dann bei Ihnen melden. Dankeschön.

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Es ist Abend und ich bin heute ganz allein zu Hause. Vor mir liegt mein kleines, müdes Tagebuch. Ich schlage die ersten Seiten auf und die Seiten fangen auf einmal zu sprechen.

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